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4: Fantastic. Wunderschönen guten Morgen, liebe Menschen da aussen, die gerade am Radiogerät aufmerksam die Lauscherspitze. Ich bin Nicola, das ist hier der Samstagmorgen auf Radio Rabe. Fabio kann heute leider nicht da sein. Der war gestern in St. Gallen an einem Konzert, das er mit organisieren musste. Und ist wegen dem entschuldigt für heute. Umso mehr Zeit habe ich für euch und eure Anliegen. Wenn ihr irgendetwas von mir wissen wollt oder irgendeinen Wunsch habt, könnt ihr mir das sehr gerne schreiben via Mail. studio@rabe.ch ist die Adresse vom Vertrauen. Und was heute so ein bisschen der Plan ist, ist vor allem einfach sehr viel Musik. Am halben gibt es dann sicher das Wetter, wie ging, und am Viertel vor 10 Uhr dann die Ausgeh-Tipps. Wie fangen wir die heutige Sendung an? Ich würde sagen, mal so ein bisschen atypisch. Statt mit einem Intro fangen wir es doch mit einem Outro an. Das ist eine Band namens Circa 40. Ihr E-Mail ist circa40band@gmail.com. Das steht hier gross drauf. Wenn ihr die irgendwie schauen, sie spielen am 6. August in Seattle. Und das ist ihr Track Outro, wo auch ihr Intro-Track ist von ihrem Album Circa 40, das ziemlich genau letztes Jahr rausgekommen ist. Schönes, kleines Musikprojektli. Und da lassen wir doch jetzt alle zusammen rein.

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Rockets Theme hier vom Miami Vice 2 Soundtrack vermittelt auf jeden Fall eine sehr Miami Vice-ige Stimmung hier im Rabenstudio, so ein bisschen düster, neblig. Und gleich kommt ein weisser Ferrari reingedüsselt hier. Ich spüre es schon ganz, ganz fest. Ja, Filmmusik immer sehr, sehr, sehr willkommen. Jan Hammer, ein Mensch, der Emotionen kann vermitteln und auf Bilder irgendwie projizieren. Wie kein anderer. Es gibt da so ein paar Ausnahmetalente in diesem Genre. Hans Zimmer und so. Ist sicher der meiste Begriff. Fing irgendwie das auch so ein bisschen verloren gegangen. Also das Komponieren extra für Filme oder für irgendwelche Stücke wird, glaube ich, gar nicht so gemacht. Also ich gehe auch nicht so viel ins Kino und bin auch nicht so fasziniert von Filmen oder immer nicht von Filmen, die nicht aus dieser Zeit sowieso schon sind, wie Miami Vice. Und ja, finde das irgendwie so ein bisschen, das Bild zur Musik geht irgendwie immer ein bisschen mehr verloren. Ich bin im Moment gerade Sopranos wieder am durchschauen. Das ist auch so, für die, die das nicht kennen, das ist die erste Telenovela, sage ich jetzt mal, oder Sitcom gsi mit Mafia-Thema. Und dort ist irgendwie die Musik einfach auch ein sehr grosser Teil davon. Ich habe generell das Gefühl, so bis in die 90er Jahre, 2000er, ist Musik für Serien zum Teil sogar ein bisschen ausschlaggebend gewesen, dass man das auch wegen der Musik zum Teil geschaut hat. Sagt mir eure Meinung dazu. studio@rabe.ch findet ihr Filmmusik und Serienmusik ist tendenziell besser geworden, schlechter geworden. Es wird ja auch einfach auch ein bisschen mehr kuratiert statt komponiert. Was natürlich ja auch schön ist, dass man KünstlerInnen ein bisschen Raum schaffen kann. Genau, würde mich interessieren, was eure Meinung dazu ist. studio@rabe.ch, wenn ihr die mit mir teilen wollt, hier an diesem Samstagmorgen, der 20. Juni, 4:08. Und das ist Shooting Star von Sean Salomon.

hier in einem chli obskuren iranischen Cover von Leila Fourouar. Yes, immer schön, wenn man so Perlen führen kann. Graben. Jolene, glaube ich, einer der grössten Tracks von Dolly Parton, wo sogar die Leute in meinem Alter, die sich nicht mit Country-Musik oder ihr als Person befassen, kennen, hier neu aufgelegt worden, 1990. Genau. Schöne Geschichte. Und jetzt geht es noch genau 5 Minuten und er kommt dann auch schon langsam, aber sicher, das Wetter.

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1: Ja, das Wetter sieht also super aus, muss ich sagen. Ja, ihr habt sicher das Wochenende auch schon gemerkt, gestern und vorgestern und heute. Ultra, ultra warm. Ich glaube, von schlechtem Wetter können wir uns jetzt eine Zeit lang verabschieden. Aber auf jeden Fall, es wird brutal, brutal heiß. Passet auf euch auf, trinkt genug Wasser, tut euch eingremeln. Ich habe mir gestern schon Sonnenbrand geholt. Ich bin oben auf der Wiese vom Lorenenbad, von Lorenenbad eingeschlafen. Es war nur schnell so das vierte Stündchen, aber es hat dann gleich schon gelenkt. Es geht dann auch schnell. Darum tut euch eingremeln. Fragen die Leute, ob sie nach der Rücken richtig eingremeln können, ist wichtig. Hautkrebs ist kein fucking Joke. Und ja, ich weiss, also morgen, also heute wird es bis zu 33 Grad, morgen 34, Mänti 35, Dienstag 35. Also es geht einfach in die Höhe rein, komplett. Ich gehe da gar nicht so zu fest auf das Detail ein. Wenn ihr all die Menschen in eurem Umfeld habt, die mit dem Kreislauf ein Probleme haben, oder auch nicht all die Menschen, aber einfach generell Menschen, die mit dem Kreislauf Mühe haben, schaut zu denen, fragt, ob ihr ihnen irgendwie könnt Unterstützung leisten könnt. Keine Ahnung, schon nur Wäsche machen ist bei denen jetzt einfach brutal. Ja. Und vielleicht einfach auch mal so ein bisschen den spanischen Lifestyle mit Siesta leben. Wenn das geht, für alle Leute, die Homeoffice machen können, auch tendenziell eher. Und ich bin auch dafür, dass man auf allen Baustellen so von 2 bis 4 oder 5 sicher so ein Päuschen einlegt und einfach schnell ein so auf das Gerüst kann liegen und ein bisschen nichts machen. Falls ihr die Petition wollt unterschreiben wollt, ja, könnt ihr mir gerne eure Adresse zukommen, dann kann ich euch die schicken. Egal. Ja, voll, geiles Wetter. Endlich ist er da, der Sommer. Wir haben lange darauf gewartet. Oder ich einmal. Ich war auch noch ein bisschen krank und nicht so zweig sonst. Darum umso nicer, dass wir jetzt das zusammen geniessen können. Und geht in die Aare, geniessen das, wenn ihr das gerne habt. Wenn ihr das nicht gerne habt, bleibt daheim. Ich hoffe, ihr habt irgendeine Möglichkeit, Rückzug zu finden. Genau. Und vergeht nicht gut. Und sonst gibt es immer noch feine Glassenstängel überall zu kaufen. Die helfen aber schon recht viel. Ja. Ich finde den Wetterjingle immer so entspannend. Ja. Aber ich muss ihn ja jetzt auch nicht einfach unnötig abellieren. Genau. Das letzte Lied vor dem Wetter hat geheissen All You Fascists von Woody Guthrie. So ein Folk-Country-Song gegen Faschismus. Sehr, sehr schön. Und ja, jetzt gehen wir noch ein bisschen weiter mit Musik. Jetzt ist der gerade 8:45. Hier auf Radio Rabe. Ihr hört immer noch den Samstagmorgen. Ich bin der Nicola. Nochmal ganz liebe Grüße an Fabio, der nicht da kann sein, weil St. Gallen busy, busy man. So Pablo-Konzert und so. Und er ist irgendwie Tourmanager. Big up an dich an dieser Stelle. Ja, das ist Danzig. She Rides. Jetzt gehen wir dann auch noch in eine schnellere. Geht ein bisschen wach werden. Noch schnell vor den 9 und dann können wir dann aber wieder hinter raus ein bisschen runter. Genau.

Uerdens für mich und der Mensch kommt an Snowboarders No Nations. Wenn ihr Zeit habt, dort herzugehen, ist es ein gratis Festival. Gratis heisst aber natürlich, dass es auf Soli-Basis wird stattfinden. Es gibt jetzt schon Merch zum Kaufen, man kann schon Bänderli vorbestellen. Und natürlich kann man sich eintragen für Schichten. Macht unbedingt ganz, ganz viel gratis Schichten, dass wir alle das tolle Festival können geniessen. Yes, und Radio Rabe ist da ganz sicher auch live wieder mit dabei und überträgt das Ganze für die Leute, die vielleicht nicht so gerne an grossen Plätzen mit ganz vielen Menschen sind. Da kann man das gemütlich von daheim hören. Und jetzt als nächstes hören wir PB&J von Sneaks. Es kommt.

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Far Behind von Candlebox. Wir gehen jetzt von dem im Garage stehen und 100 Bier trinken und 20 Päckchen Ziggy rauchen Rock zu, sagen wir mal ein bisschen Gangstreak im Hip-Hop. Und das passt mir irgendwie noch gut so. Das ist Bone Thugs and Harmony und dann haben wir etwas von Master P, Gucci Mane, so ein bisschen auf dem mal. Das ist immer noch Samstagmorgen hier auf Radio Rabe. Ihr hört mal wieder treu zu, Nicola. Leider ist der Fabio nicht da, der war in St. Gallen gestern und hat seine Management-Duties wahrgenommen. An dieser Stelle liebe Grüße. Ja, gehen wir rein.

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2: Yes, genau, das sind sie, die Rabe Ausgeh-Tipps. Und ich halte mich kurz. Es gibt nicht so viel das Wochenende, wo ich guten Gewissens in diesen Ausgeh-Tipps sagen könnte. Darum geht einfach raus, genießt das schöne Wetter, wenn ihr das gerne macht. Wenn ihr das nicht gerne macht, bleibt daheim und nehmt irgendwie ein abkühlendes Bad oder so. Und ja, das Einzige, was ich so ein bisschen FOMO habe, aber ich muss auch bügeln, ist heute Abend das Base-Konzert von dem Stadtfest, das ihr sicher schon alle mitbekommen habt, dass das jetzt stattfindet. Und das wird ein bisschen ein special Ding, weil ich habe in seiner Insta-Story gesehen, dass das quasi auch so ein kleines Boys-on-Pills-Ding wird. Für die, die das noch kennen, die ganz Alten unter uns. ja, B.O.P., Johnny Bunko und Broccoli. Legendäres Musikprojekt, wo ja sehr rund um Drogenkonsum auch so Thema aufgebaut ist. Aber die Beats einfach krank. Darum, wenn ihr dort Zeit habt, das zu hören, schauen, das wäre heute Abend um 4 Uhr ab 10 Uhr auf dem Wiesenhausplatz. Oder ja, eben wie gesagt, einfach ein kleiner gemütlicher, ein kleines gäbiges Wochenende schieben, ein bisschen blägern. Genau, das wäre es gewesen mit meinen Tipps fürs Wochenende. Und jetzt sind wir vorhin so ein bisschen in diesem Drill drin mit Yes Please, Auckland und Ezra Skies mit MCing von Skepta und Jamie. Yes, geht jetzt so ein bisschen weiter in die Richtung. Das ist Big Up the iPhone von Wesley D.

Let No Man Put Us Under. First Choice hier. Track von 1977. Das ist der Frankie Knuckles 12 Zoll Remix. So zu hören auf der Bonus Version vom Album Delusions. Yes, wir sind jetzt am 10 vor 11 Uhr angekommen hier an dem heutigen Samstag. Heute nicht ein mega durchmoderierter Morgen gewesen. Ich habe noch einen Besuch bekommen von meiner Schwester. An dieser Stelle, merci vielmal für die Gipfeli. Und ja, ich hoffe, die Moderation, die euch gefällt hat hier an diesem Morgen, kann dann noch aufgefangen werden vom restlichen Rabe-Team den ganzen Tag durch. Zum Beispiel vom Elfia, vom Luigi. Mit seiner Sendung Piazza Italia, wo er euch die italienische Radiokultur ein bisschen näher bringt, ganze 2 Stunden lang bis um 1. Dann von 1 bis 2 läuft dann wieder ein bisschen Klangbäckchen, wo ihr einfach in die neue Musik könnt eintauchen und ein bisschen treiben. Von 2 bis 4 läuft dann die Sendung End to End. Genau. Eine von den Hip-Hop-Sendungen hier im Radio Rabe. Damiano, Gelato und Fabster. Finde ich noch witzig, wie der Fabio, der hier den Samstagmorgen mit mir macht. Und Geschichte nichts Schlimmeres am Freitagabend nennt sich auch Fabster. Muss dann mal auf den Grund gehen. Item. Jedenfalls läuft es bis um 4 Uhr. Von 4 bis 5 ist dann wieder das Klangbäckchen, was sich einschaltet. 5 bis 6 kommt Afri Couleur. 6 bis 7 Stereo Freeze mit dem Daddy Knock. 7 bis 8 House Music mit dem One and Only DJ Lord. 8 bis 9 Markus mit C. Mit dem Markus mit C. Dann 9 bis 11 läuft der Schwarzlicht Radio. Und 11 bis in die frühe Morgenstunde am 2 ist dann noch Blue Dimension. Und dann geht es morgen am Sonntagmorgen ein bisschen weiter mit Klangbäckchen zum Aufstehen. Und danach am 1. weiter auf Onda Libera. Genau, so sieht das Programm aus. Hier bleibt dran. Es bleibt spritzig und spannend. Ja, jetzt wäre noch Zeit für einen letzten Track vor dem Abschlusstrack. Das ist doch super. Geht das echt auf? 3,5 Minuten? Ja, das sollte gut aufgehen. Das ist If I Ever von Red Flag.

Ja, und ich mache es jetzt so wie der Kuno hier von Zürich West und verabschiede mich auch mal. Das war es für die Woche mit dem Samstagmorgen auf Abend. Nächste Woche hoffentlich wieder mit dem Fabio hier am Start zu meiner Seite. Ja, hoffe, es hat euch gemundet, hoffe, es hat euch gefallen. Ja, merci viel mal fürs Zuhören. Es ist jede Woche wieder eine Freude. Und habt Sorge, trinkt genug Wasser. Und tschüss zusammen. Habt euch lieb.

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1: Hallo und herzlich willkommen zu einer weiteren Ausgabe von End-to-End hier auf Rabe am Mic, der Fabster. Schön, seid ihr mit dabei. Ja, das Sommerloch scheint schon rum zu sein. Viel neue Musik hat es nicht gegeben in den letzten Wochen. Klein etwas habe ich mit dabei vom neuen Vince Staples Album. Das neue Navy Blue Projekt ist auch sehr hörenswert. Plus die üblichen paar Singles. Sonst sind wir eher amilastig aus den letzten 10 Jahren unterwegs. Und bei dieser Hits habe ich auch sehr viele ruhige Tracks dabei, zum ein bisschen zurückzulegen. Die heutige Sendung eröffnet Lil Sims mit Wings.

aber und No ID Back in Office. Der erste von beiden französischen Songs, die es heute gibt. Ox Mappuccino, Le Cactus en Sibérie.

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1: Marlon Craft und Coda the Friend mit Mom's Whiskey. Ja, aus der Schweiz habe ich heute gleich noch ein paar mit dabei. Zwei davon sind sogar ganz neue, unter anderem der Julix mit Nimm mein Problem.

Monday Night unter Domo Genesis mit You Name It. Das ist da hier. Schmarlow, Tales from the East.

Audio 88 und Jessin mit Hunger. Einer der letzten Songs, der jetzt noch beim digitalen Rollout ist, rausgekommen ist. Zur ausführlichen Review vom Album geht nach dem Geschichten bei Nebengeräusch reinziehen. Der MQ und der Migo haben sie voller Länge detailliert voneinander. Was ich ein bisschen intensiver angelassen die letzten Tage, ist das neue Navy Blue Album Surrender. Ist auch meine Empfehlung vom Monat. Ist ein Album, wo man vielleicht gescheiter herhockt und aktiver lässt. Es braucht ein bisschen Aufmerksamkeit, aber es lohnt sich auf jeden Fall. Wir hören ab, zusammen mit dem Earl Sweatshirt, Belladonna.

Vibe Soul zusammen mit dem Joey Badass Moon Shooter. Und wir machen weiter mit dem Jalen Santoy No Peace.

IDK und RZA, Everybody Knows. Der zweite Neue aus der Schweiz kommt von FHG, PVP und der Sophie Zveni.

Pusha T, Kendrick Lamar, Nostalgia. Vom Edgar Wasser hat es nach langer Zeit mal wieder ein Solo-Projekt gegeben. Und zwar ein EP mit 10 kurzen Songs. Heisst Neurodiversitäter. Wir hören den Song Bösewicht.

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Das war Brooklyn-Runde, Joey Badass, Hazes View und vorher die Underachievers mit Sinners. Es war gerade etwas nach der 3. Du hörst immer noch End-to-End hier auf Rabe. In die zweite Halbzeit starten wir mit dem Elzai. Light One, Right One.

Black Dot, A$AP Rocky, LP und der Killer Mike mit Strangers. Ja, jetzt gehen wir in Jazz. Bad, Bad, Not Good, Ghostface Killer und MF Doom mit Ray Gun.

Einer aus den 90ern hat es gleich noch reingeschafft. Nas, New York, State of Mind. Und das ist Black Milk. Interpret Sabotage.

7 in the Morning von Vince Staples ab seinem neuen Album Cry Baby. Und wir gehen nochmal eins auf die Band. Das ist der Desmond Dez im Spiel.

0: Madhain, Affirmation Number One. Yo, You Only Die Once von Freddie Gibbs ist ja schon im November 2024 rausgekommen. Jetzt hat es gleich noch eine Deluxe-Version gegeben mit 10 zusätzlichen Tracks. Das da hier ist einer davon, Torture.
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Wir sind schon wieder am Schluss der heutigen Sendung angekommen. Merci vielmals fürs Zuhören. Die nächste Sendung gibt es am 18. Juli. Habt einen schönen Rest vom Wochenende. Kühlen gut ab. Tschüss zusammen.

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1: Yes, hallo, von meiner Seite, dann auch bei einem Mikrofon, begrüße ich recht herzlich zur 800. Sendung, ja, tatsächlich. 800. Sendung haben wir schon. Und es kommt uns ein bisschen vor, als hätten wir erst gestern angefangen. Ja, Jubiläum heute. Und wie es Pfi gesagt hat, Haufen neue Sound hier in der nächsten Stunde. Und zwar Reggae, Dancehall, Hip-Hop und so weiter. Nicht nur ab Vinyl, sondern auch digital, ab digitalem Medium, ein paar Tracks hier. Ja, schön seid ihr dabei, schön habt ihr eingeschaltet. Stereo Freeze, Collect Breeze, Jubiläum heute, 800. Sendung. Ja, und anfangen wir hier mit einem Album, das gerade ist reingekommen bei uns. Ja, einen Tag, wo ich 45 Selection Special habe gemacht. Clem Boucher Produktion in den Fingern gehabt und aufgenommen, dann auch gesendet. Und ich habe mich gefragt, was ist mit dem Clem Boucher? Lebt er noch? Was geht das so? Ich bin doch ein rechter Fan von ihm als Produzent. Ja, und kurz darauf ab, auf einem Social Media Reel poppt er auf. Und zwar im Lion Vibes in London. Clem Boucher, was er besucht hat und eben seine neue LP vorbeigebracht hat. Und das ist die, die wir jetzt hier werden hören. Es geht um eine Sängerin, die Harmonique heisst. My Skin is Black heisst LP, eben produziert von Clem Boucher, der Lovers Rock Legende. Und Danny Axman hat hier ebenfalls mit musiziert. Ja, ein super Album, von mir aus gesehen, eines von den besten von diesem Jahr. Lovers Rock, wie es im Buch steht. Und ja, wir hören jetzt hier rein und fangen an mit Harmonique, My Skin is Black und der Track, den wir hören, For Women.

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1: Yes. Und das ist schon fast gewesen hier. Die Krastinos Pro, wir vorher gehört, das ist eine Rap-Crew aus Bilbiena, aus unserer Heimat. Und sie werden auch in der nächsten Zeit einmal uns hier besuchen im Stereo Freeze. Also stay tuned. Ja, zum Abschluss gibt es noch so Rodney P. und dann der Silas Zephaniah. Ein bisschen UK-Hip-Hop hier noch zum Abschluss. Ja, schön, dass ihr dabei gewesen. Die 800. Sendung mit uns begangen. Und wir machen noch eine 800. Ich weiss es nicht. Probieren wir es. Auf jeden Fall nächsten Samstag sind wir wieder hier. Stereo Freeze Collective Breeze. Merci, dass ihr eingeschaltet habt. Und für eure Treue über all die Zeit, all die Jahre. Dann auch Gold. Peace, ciao zusammen.
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1: Ladies and Gents und Kids, Amica Technik oder Dex, DJ Lord aka Mr. Moon mit frisch kreierten AI Classic House Music Sounds and is strictly an exclusive for you. Ja, und weiter geht's mit der Radioparty namens House Music. Ich wünsche euch viel Spass dabei.

Ladies and Gents und Kids, die Hausmusik-Radioparty geht langsam aber sicher am Ende zu, es wird 8. An dieser Stelle vielen Dank, dass ihr Teil war von der Sendung House Music und dass ihr Radio Rabe eingeschaltet habt. Die Radioshow gibt es übrigens jeden Samstagabend zwischen 7 und 8 auf 95,6 MHz. Verschiedene Kabelfrequenzen, DAB Plus und rabe.ch. Die sind alle herzlichst willkommen, wenn es wieder heisst DJ Lord, aka Mr. Moon and House Music on Air. Ich wünsche euch alles Gute und merci vielmals, es hat gefackt. Am Mic, an Technik oder Dex verabschiedet sich Christoph, Dominik, Messerli, alles DJ Lord, aka Mr. Moon. Goodbye, goodbye and take care. That was House Music on Air.

Move on up, Curtis Mayfield. Willkommen hier bei Markus mit C auf Radio Rabe. Schön, dass ihr an diesem heißen Samstag, also hier in Bern auf jeden Fall, heißen Samstag eingeschaltet habt. Wenn es wieder heißt, Markus mit C, eine Stunde lang wilde Musik, die mir so durch den Kopf gegangen ist in letzter Zeit. Vor 4 Wochen, Pfingsten, bin ich ausgefallen oder meine Sendung ausgefallen. Da waren DJs vom Gurtenfestival da und auch ich nehme nachher nochmal Bezug aufs Gurtenfestival. Ich habe nämlich 4 Künstler vom Gurtenmittwoch ausgesucht, die da auftreten. Denn am Gurtenmittwoch bin auch ich da oben und deshalb hat mich dieses Programm natürlich besonders interessiert. Aber jetzt geht's erstmal weiter. Ich habe genug geredet. Hot in Here mit Nelly und das beschreibt ungefähr die Temperatur hier im Rabe Studio 1, wo ich live für euch die Sendung moderiere und das freut mich sehr. Los geht's hier mit Nelly, Hot in Here.

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Ja, Nelly, hot in here in einem, ja, Samstagabend, wo hier in Bern richtig was los ist. Es ist Berner Stadtfest. Überall viele Leute zu trinken, Musik, nachher noch ein Konzert von Bass und ja, später noch Fußball. Deutschland gegen Elfenbeinküste. Unter anderem, ja, schauen wir mal, ob das wieder ein 7:1 wird. Und ich war vor meiner Sendung bei einem Theaterspiel, Theaterprojekt Armut. Was wäre, wenn ich ein Theaterspiel der besonderen Art, eine Briefgeschichte zu Hause zum Berühren, eine begehbare Wohnung und ein Perspektivenwechsel? Das alles ist hier in Bern heute gestartet. Ich war bei der Premiere sozusagen und da geht es, wie der Titel schon sagt, eben um Armut. Armut gibt es ja auch hier in der reichen Schweiz und ja, das Ganze wird von einem Idealisten Gruppe Wer Impact dargestellt. Das ist Wer ist Impact? Wir sind 5 Idealisten, die dann glauben, dass Kunst die Gesellschaft bewegen kann, wenn sie zum Erlebnis wird. Und das war wirklich ein Erlebnis. Dabei ist unter anderem Dennis Schwabenland. Dennis hat hier vor ein paar Jahren auch eine Weile im Rabe Info mitgearbeitet. Ich kann es euch nur ans Herz legen. ar-mut.ch ist die Homepage. Gibt es noch Tickets? Es lohnt sich wirklich. Ja, macht wirklich Spaß. Eine Mischung.

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As long as I got you, ja. Das ist ein schönes Versprechen, as long as I got you. Duc Dumont mit Jix Jones. Weiter geht's hier mit Westbam. Irgendwie habe ich mal gedacht, ich müsste mich mal wieder bei Westbam einhören und bin da über dieses Lied gestolpert. Westbam mit Sido und Jamule. Das Lied heißt Medicine. Der Beat ist altbekannt, Sonic Empire. Und da wir dann ja schon im Deutschen sind, geht's weiter mit Vicky. Die spielt Katz und Maus mit der Männerwelt und danach verspricht uns Shindy einen Hot Summer. Also drei Hits am Stück, wie man bei anderen Radiosendern sagen würde. Viel Spaß damit!

Hot Summer, wie ihn sich Shindy vorstellt. Das war ein kurzer Ausflug in Rap und jetzt kommen wir, wie versprochen, nach 30 Minuten zu den vier Acts, die ihr am Mittwoch auch auf dem Gürtenfestival hören könntet. Beginnen tue ich mit Sean Paul, Temperature, Native kommt, Seishi Shi, Balu Brigada und noch ganz viele andere, unter anderem auch viele DJs in die drei DJ Areas. Ihr könnt einfach gucken unter Gürtenfestival 2026. Das Programm ist schon länger draußen. Tickets gibt es, glaube ich, noch für alle Tage oder so. Schaut's euch an. Hier geht's los mit Sean Paul.

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Hallo, das waren vier Lieder, alle vom Gurtenfestival oder Interpreten vom Gurtenfestival. Ja, hoffe es hat euch gefallen. Alles am Mittwoch. Say She She und Balu Brigada waren die letzten beiden. Davor Native und Sean Paul. Hier geht's gleich weiter mit Super High und Nika Following the Sun. Aber auch The Sun Following ist der Andi mit seiner Frau Mareike. Die sind auf dem Weg von Dänemark nach Rostock mit dem Schiff. Ich habe gesehen, ihr habt super Ferien gehabt, bis in Norwegen, da oben rumgeschippert. Vom Wetter her sicher eine super Idee. Und ja, hoffentlich kommt ihr gut in Rostock an. Für euch What We Ever Really Know. Eben gerade und deshalb danach Following the Sun und Paper Planes und dann geht's hier auch schon dem Ende zu.

Paper Planes von Mia. Ja, hier geht's in die letzten 7 Minuten. Das heißt für mich, euch zu sagen, wie es hier heute Abend weitergeht. Das war Markus mit C. Ich höre um 21 Uhr auf. Danach kommt Schwarzlicht Radio. Schwarzlicht Radio geht 2 Stunden alle 2 Wochen. Und ja, könnt ihr euch drauf freuen. Ist das Beste aus 50 Jahren New Wave, Post-Punk, Gothic, Electro and Industrial. Danach kommt nochmal Pludermenschen von 23 bis 2 Uhr und dann gibt's ganz lange das Klangbecken. Aber immer Musik, immer ohne Werbung, immer gute Stimmung. Hier kommen jetzt die letzten beiden Lieder, Back on 74 und danach ein Lied, das ich im Sommer sehr, sehr gerne spiele, Urlaub in Italien von Aerobic. Es wird nicht mehr für beides ganz lang, aber ja, viel Spaß und bis in 2 Wochen, 4 Wochen, bis in 4 Wochen.

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1: Wir spielen heute zur Eröffnung die Musikgruppe The Sarps mit dem Song Bodies in Water.

Das war 80er Jahre Garagensound aus Glasgow mit den Simple Minds. Die Simple Minds gehörten schon Ende der 70er Jahre zur aufstrebenden New Wave Bewegung und die Bandmitglieder kamen aus den Glasgower Stadtvierteln Gorbals und Castle Milk. Den

0: liberalen Regierung von Thatcher brach die schottische Schwerindustrie komplett ein. Da haben die Aasgeier des Kapitals wohl wieder zugeschlagen, Kra-Kra.
1: In den 70er, 80er Jahren erlebte der Glasgower Stadtteil Gorbals, aus dem die Simple Minds kamen, einen radikalen, traumatischen Strukturwandel und galt damals als eins der schlimmsten sozialen Brennpunkte in Europa mit Belfast. Das kann man sich irgendwie gar nicht vorstellen.
2: Die Ära war geprägt vom rücksichtslosen Abriss der historischen Mietskasernen, den sogenannten Tenements, und dem gescheiterten politischen Versuch, das Viertel durch modernistische Betonhochhäuser neu zu erfinden.
1: Diese Trostlosigkeit und visuellen Härte der Gorbals prägten dann halt natürlich solche Kids wie Jim Kerr und Charlie. Und ich sag, der graue Beton spornte sie wahrscheinlich auch an, die Musik zu machen, die so klang wie genau das Gegenteil ihrer Umgebung.
2: Love Song war auf dem Album Sons and Fascination zu finden, was bei den Simple Minds den Übergang von den früheren Post-Punk-Experimenten hin zu eingängigeren, pulsierenden New Wave Sounds markierte.
0: Und von der kaputten Arbeiterstadt Glasgow zur kaputten Arbeiterstadt nach Dortmund.
1: Und zwar haben wir als nächstes für die Hörer Philip Boer and the Voodoo Club rausgesucht. Philip Boer ist als Typ sehr spannend. Er gilt in der Musikgeschichte für seine kompromisslose, fast manische Haltung als sehr speziell. Er ist oft im Dauerclinch gewesen mit Plattenfirmen oder sogar mit Journalisten, ne, und mag diesen ganzen Rummel um seine Projekte überhaupt nicht und gilt bis heute als visionärer Querkopf des Underground.
2: Wir haben für euch das Stück And Then She Kissed Her aus dem Jahre 1992 rausgesucht. In diesem Lied liegt die Lead-Vocal-Stimme bei Pia Lund. Der Song hat sich über die Jahre zu einer echten Hymne der LGBTQ bzw. der Queer-Community entwickelt, wegen seiner poetischen und melancholischen Hommage an die gleichgeschlechtliche Liebe. Es ist eigentlich ein Coversong der amerikanischen Band The Crystals aus dem Jahre 1963. Hier kommt für euch Philip Boer and the Voodoo Club mit

0: Das war Suspiria mit dem Titel And Now We See the Swine.
1: Suspiria gehörten zur sogenannten zweiten großen Gothic-Rock-Welle der 1990er Jahre und wurden oft mit den alten Vorgängerbands wie den Sisters oder den March Violets und andere verglichen, setzten aber auch deutlich stärker auf synthetische Streicher und Keyboard-Arrangements und hatten damit einen modernen Touch.
0: Ich habe die übrigens zum ersten Mal in London bei Black Rose gehört, also zwischen glänzenden Lackhosen und gestärkten Rüschenhemden schmiegten sich diese harmonischen Sounds direkt ins Ohr. Und die liebe Lol, die konnte man dann mal fragen und die hat damals bei Black Rose gearbeitet und gesagt, hey, die Platte, die kriegst du bei Resurrection Records in Camden, mach dich da mal auf den Weg und dann liebe Grüße und dann besorgst du dir mal das Album Drama von Suspiria, ne? Und das war ja ein Laden, wo du immer fündig wurdest und immer was Neues und Geiles auch wieder entdecken und mit nach Hause nehmen konntest.
2: Und von den Gothic-Rockern der zweiten Generation flattern wir jetzt mal zur Gothic-Rock-Generation der ersten Stunde.
1: Wir tauchen jetzt tief ein in die Welt der Mystik und Gnostik mit den Fields of the Nephilim.
0: Wir haben für euch den Titel Blue Water rausgesucht. Der Song ist extrem treibend. Er setzt auf den typisch dominanten, rasanten Basslauf, den man von den Fields kennt, dazu diese messerscharf klirrenden Gitarren und natürlich der Gesang von Carl McCoy, der zwischen einem beschwörenden Flüstern und einem aggressiven Grollen liegt.
1: Der Track wurde im Oktober 1987 über das Label Situation 2 veröffentlicht. Er erschien mitten in der kreativen Hochphase der Band, genau zwischen dem rauen Debüt Dawn Razor und dem legendären Durchbruchalbum The Nephilim. Hier kommen für euch die verstaubten Cowboys aus der Postapokalypse. Wir spielen für euch die Fields of the Nephilim mit dem Titel

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0: Die ältere Generation wird sich noch erinnern. Das war für euch die Elektropunk-Urformation Portion Control mit dem Titel Refugee von 1984.
1: Refugee ist einer der kompromisslosesten Tracks von Portion Control und ein absolutes Paradebeispiel für den rohen frühen Elektropunk-Sound der frühen 1980er Jahre.
2: Das Lied mit dem schrägen Gekrächze wurde auf dem Album Step Forward veröffentlicht. Und jetzt machen wir einen weiteren Step Forward zu den Jungs von Umf Krakra.
0: Richtig, Rabenfi. Und zwar schalten wir jetzt um ins Jahr 1992 und beleuchten einen absoluten Urknall der härteren deutschen Gangart. Bevor Bands wie Rammstein mit dem rollenden R und ihren pyromanischen Aktionen weltweit die Stadien in Schutt und Asche legten, gab es drei Jungs aus Wolfsburg, die den Prototypen-Sound für die sogenannte neue deutsche Härte erfunden haben. Das war Umf.
1: Ja, genau. Auf ihrem Debütalbum Umf koppelten sie damals die Single Der neue Gott aus. Hier knallt purer, dreckiger Maschinensound, aggressive elektronische Beats und ein Text, der der Gesellschaft den Spiegel vorhält, in die Ohren der Zuhörer.
2: Später nannte man den Musikstil dann Neue Deutsche Härte. Ich glaube, die komischen Zweibeiner von da drüben haben alle verschimmelte Bratwurst gefressen.
0: Ja, sagen wir mal so, die Entwicklung verlief folgendermaßen, wenn man genau sein will. Zuerst war es fast schon EBM, dann durch musikalische Veränderungen, Gitarren und Sampling wurde es fast schon Industrial Rock und auf einmal war eine Eigenkreation geboren, die nannte man dann später die neue deutsche Härte in einem Musikmagazin.
2: Hier kommt

0: Das war Newbie Pop mit Sleep Don't Talk. Ein minimalistisch skelettartiges Brett, was übrigens Standard in jeder 80er Grufti-Disco war.
1: Newbie Pop hatte hier 1983 eine absolute Lo-Fi-Hymne erschaffen.
0: Der Song erlangte übrigens seinen Kultstatus dadurch, dass die britische Radiolegende John Peel ihn auf BBC Radio 1 in seiner Show immer rauf und runter spielte. Das machte die erste Auflage des Albums im Handumdrehen zum Riesenverkaufsschlager und war innerhalb kürzester Zeit ausverkauft. Da kann man mal sehen, welchen Power da gewisse Radiosendungen hatten. Finde ich noch sehr interessant.
1: Definitiv. Und wir bleiben bei den kompromisslosen Underground-Beats der 80er und holen uns jetzt Unterstützung aus Schweden ins Radionest.
0: Wir sprechen von der Band Cat Rapes Dog. Die Jungs gelten als die absoluten Pioniere des schwedischen Elektropunk.
1: Statt braver Synthie-Pop-Melodien gab es von ihnen von Anfang an rasiermesserscharfe Sequencer-Sounds, rohe Rhythmusenergie und Texte mit einer gewaltigen Portion rabenschwarzen Humor.
2: Übrigens sind die Herrschaften nach einer langen Pause wieder live auf den Festivals unterwegs. Älter, aber kein bisschen leiser.
1: Solche Jungs werden nie leise, Abraxas. Wir hören jetzt einen echten Klassiker, und zwar die Cat Rapes Dog mit Motorhead.

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1: Auf den Track habt ihr sicherlich alle heute gewartet.
2: Herzjagd auf Nazis heißt unser nächster Track.
1: Und den haben wir, auf jedem Gig gespielt. Den werden wir auch so lange weiterspielen. Solange bis noch ein scheiß Nazi unter uns gibt. Okay, can you turn it up?
2: Helen, turn it up.
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0: Das war The Prodigy mit Voodoo People. Ein tolles Brett von The Prodigy, was immer zeigt, wie cool es ist, wenn sich andere Styles in unsere Szene mischen, oder Hikura?
1: Ja, einer der prägendsten Klassiker des sogenannten Hardcore Breakbeat der 1990er, der auch von etlichen Gothic-DJs gespielt wurde, wie andere Tracks auch von dem Album. Das Stück wurde komplett von Lime Howlett produziert und ist abgemischt auch von ihm. Wenn man den musikalischen Werdegang von ihm kennt, versteht man, warum er so ein gutes Händchen für komplexe Arrangements und Melodien hat. Der Vater hat jahrelang Klavierunterricht mit ihm genommen und ohne Noten lesen zu lernen, hat er sich das intuitive Komponieren und Spielen beigebracht.
0: Ja, ich bin ja der Meinung, dass The Prodigy eine der wenigen Bands auf der Welt ist, die unterschiedlichste Subkulturen gleichzeitig ansprechen. Ne? Wenn du zu einem Prodigy-Konzert gehst, dann siehst du Techno-Jünger, Jungle-Freaks, Metalheads, Rocker, Gothics, Punks, Skater, Hip-Hopper und Breakdancer und alle, die einfach Bock haben, dazu abzutanzen. Ne? Das ist schon bei der Band sehr interessant.
2: Was kommt denn jetzt als nächstes? Irgendwas aus den Berner Proberäumen, habe ich gehört.
0: Jetzt wird's laut und verdammt kompromisslos im Rabe-Studio mit der Band Hellsau, übrigens aus Bern.
1: Damit blicken wir jetzt auf ein spannendes Album zurück vom Jahr 1997 und flattern in Berner Katakomben und Proberäume. Nachdem sich die legendäre Schweizer Elektro-Industrial-Band Swarm Terrorists damals in verschiedene Richtungen bewegte, hatte Mastermind Michael Antener alias STA zusammen mit DJ Kilroy das Projekt Hellsau gegründet.
0: Die Band Hellsau macht eine brutale Mischung aus Hardcore-Techno und Industrial-Metal.
2: Das wird die Hölle!

0: Ein aktueller Release, der im April bei Hans Recordings erschien. Das war Torture Gallery, eine Collaboration von Leatherstrip und Cervello Electronica. Wer Rhythmus Industrial Acts wie Black House, Dive, Esplendor, Geometrico und Hunting Lodge mag, sollte unbedingt in das neue Album Opening Wounds of the Shocking Truth von Torture Gallery reinhören. Ein Pflichtkauf für jeden Industrial DJ.
1: Und damit entlassen wir euch jetzt wieder in die Nacht. Wir wünschen euch einen wunderschönen Abend. Lasst es euch gut gehen.
0: Wir verabschieden euch mit dem Grandmaster of Dark Ambient, mit Lustmord und Blackstar. Unsere nächste Sendung ist am Samstag, den 4.7. um 21 Uhr. Seid wieder dabei mit dem Besten aus 50 Jahren Gothic Rock, Darkwave und Elektro. Lasst es euch gut gehen. Ciao.

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3: So, allerseits einen guten Abend. Schön, dass ihr hier eingeschaltet habt bei eurem Lieblingssender. Es ist mal wieder Zeit für Bloody Menschen. Bloody Menschen ist die Sendung, die für euch immer entweder ab der 9 oder ab der 11, immer so im 2-Wochen-Rhythmus, gibt es immer die gleiche Zeit, aber wöchentlich kommt sie. Ist jetzt, ich glaube, komplizierter haben wir es eigentlich gar nicht beschreiben oder das Mensch, der DJ
4: Lord. Ist ein bisschen heiss zum Beschreiben etwas oder nicht.
3: Aber würdest du es beschreiben? Es kommt jeden Samstagabend.
4: Ja, jeden Samstagabend. Eine ist in der Woche, eben Samstagabend ab der 9, eine ist ab der 11, bis tief in die Nacht rein. Bloody Menschen, Attention, Attention.
3: Schön, dass ihr hier dabei seid. Zur Zeit, wo wir es gerade am Machen sind, sind wir live und jetzt gerade im Moment wummert in der ganzen Stadt. Weil es ist Stadtfest und auch sogar hier unten, um einen Sogerein, um wummert es, also überall wummert es irgendwie, weil die Leute sind draussen im Ausgang, sprich eigentlich DJ Lord haben wir den Äther und den Livestream für uns.
4: Ja. Ja. Ganz privat eigentlich
3: fast. Es ist eigentlich völlig privat. Wir können jetzt hier die grössten Geheimnisse können wir hier noch schnell auspacken und genau, können uns eigentlich seelisch abziehen während der nächsten paar Stunden. Aber wir wollen das natürlich jetzt nicht so machen. Es gibt Leute, die im Moment nicht am Stadtfest sind und aus was für Gründen auch immer daheim sind und vielleicht auch einfach gerne gute Musik hören wollen. Und die tun wir nicht präsentieren. Der DJ Lord, a.k.a. Mr. Moon, der ist jetzt gerade aus der Ferien zurückgekommen.
4: Ja, aus Vietnam. Ich war 4 Wochen in Vietnam gewesen und ich habe etwas mitgebracht zum Verlosen, Mike. Schaut mal hier, nämlich so ein Fähnchen. Das Vietnam-Fähnchen. und so ein schönes Bild. Look. Zum Verlosen habe ich das mitgebracht. Ich denke, ich bringe etwas mit.
3: Also, er hat das Vietnam-Fähnchen mitgenommen. Das Fähnchen, das ist so ein Fähnchen, das man schwenken kann. Gelbe Sterne auf Rot. Und kannst du noch etwas sagen zu diesem Bild? Wir wollen es heute schnell beschreiben. Da ist eine Frau oder eine Person ist da auf dem Bild und dreht Holzstangen.
4: Ja, und ist ein bisschen am Steppen mit den Beinen, mit den Füßen. Ich weiß nicht, zum Sound oder was, aber... Ja, es ist von einem Artist aus Vietnam und er hat kulturelle Momente festgehalten. Und das ist der Artist namens Chung Pham, der es gemalt hat.
3: Okay.
4: Und here we go. Also, nicht zu lang. Es ist die Moderation, Mike. Wenn verlosen wir die Geschichte.
3: Wir verlosen sie in 1,5 Stunden, verlosen wir das Bild, wenn ihr vietnamesische Kunst und ein Fähnchen wollt gewinnen. Dann schickt uns doch folgendes. Es geht auf einen Insta-Account von Bloody Menschen oder Facebook, also auch auf unseren Social-Media-Account Bloody Menschen DJs, so heisst der Account und schreibt uns, ihr wettet das gerne und schreibt uns auch, wieso das geht ihr, das solltet ihr bekommen. Wir verlosen das während heute Abend. Und jetzt geht es also musikalisch so. Zuerst ist der DJ Lord, a.k.a. Mr. Moon dran und spielt für euch KI-Musik. Genau. Und nachher in 1,5 Stunden, also sprich etwa so um 30:30, da lege ich für euch dann noch richtige Musik auf. Und das ist so ein bisschen funky House. Und dann geht es dann bis um 2. Bist du bereit?
4: Ich bin bereit, bin ready. Ich wünsche viel Spass.
3: Ja, wünsche ich ebenfalls. Und genau, für das ihr so ein bisschen Samstagabend könnt in gemütlichem Rahmen verbringen. Ja, was jetzt passiert im Moment ist, dass der DJ Lord sein Mikrofon verlassen hat und sich bereits schon an der DJ-Pult befindet. Bekomme ich von dir ein Däumeli, dass du parat bist. Das Däumeli geht auf und darum wünsche ich euch jetzt viel Spass mit Blue Dimension.
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1: So, das war es also mit Tricks und Gags, beziehungsweise zumindest mal mit dem Set vom DJ Lord AK Mr. Moon. Wie ist es gegangen bei diesem Set?
2: Super, ja, ein bisschen warm, heiß, aber ich bin es gewohnt von Vietnam, 35, 36 Grad und hohe Luftfeuchtigkeit und ich tue das Fähnchen schwingen, hoffe es kühlt ein bisschen ab.
1: Das ist gut, ein bisschen Luftzufächer. Ihr könnt nach wie vor könnt ihr auch noch melden, wenn ihr gerne das Bild und das Fähnchen gerne hättet. Das ist ein Vietnam-Fähnchen. Und du hast aber von diesem Bild erzählt.
2: Ja, das Bild mit dieser Frau drauf, mit einem Bambusstecken so über die Schultern. Und sie ist so ein bisschen am Steppen drauf, eben, auf diesem Bild. Das ist ein Druck eigentlich, so wie ich das sehe. Und gemacht von Chung Pham. Mhm. Und er hat so kulturelle Begebenheiten von Vietnam aufgenommen und gemalt. Ja. Und das ist hier drauf. Und eben jetzt gewinnen bei Bloody Mansion. Attention, genau. Attention.
1: Ihr könnt auf unseren Social Media Accounts könnt ihr euch melden, wenn ihr das gerne hättet. Ihr geht einfach auf unseren Social Media Accounts, geht ihr eingeben Bloody Mansion DJs und schreibt uns eine Nachricht, wenn ihr das gerne hättet. Hier geht es jetzt weiter und zwar mit meinem DJ-Set. Und ich bin soweit bereit. Ich gehe mal über.
2: Ja, ich kommentiere. Mike Bader legt den Kopfhörer ab, geht über zum DJ-Equipment, nimmt sich Kopfhörer, steckt ihn ein. Wir hören noch im Hintergrund kräscheln. Ja, jetzt hat er den Kopfhörer eingesteckt, die Box ist drinnen. Und jetzt legt er den Kopfhörer an und ist ready für sein Live-Set hier bei Bloody Mansion. Attention, attention, live auf Radio Rabe und in Wiederholung auf Dies Radio im Wallis. Also, Daumen hoch bitte, Daumen da oben, Jingle. Meine Damen und Herren, DJ Sonida.
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0: So, also, jetzt, langsam aber sicher haben wir die Bötti und wir hoffen, dass ihr eine gute Fuhr habt mit Bloody Menschen. Was läuft denn nach nächstes Samstag?
1: Nächstes Samstag ist Bloody Menschen on Air. Take care, ab den 9 am Abend hier auf Rabe wieder. Und in den Wiederholungen auf anderen Radiostationen. Aber so viel zu dem, es ist on Air. Christopher S., meine Person, DJ-Lord, aka Mr. Moon. Und ich habe gerade den Mike gefragt, unseren DJ Sonida, ob er auch kommen will. Er hat gesagt, ich schaue ihn noch nachher. Also sind wir am Start, auf jeden Fall für euch. Schaut ihr, seid dabei, zu einem mehr Blut im Menschen
0: noch
1: näher.
0: Absolut. Und ich habe das Gefühl, dass ich jetzt noch die letzten paar Minuten für euch auflege bis um 2. Und dann hoffen wir, dass wir euch eine gute Fuhre können, präsentieren können. Ah, du hast noch einiges sagen. Genau, du könnt uns noch schreiben, wenn ihr das Fanli wollt und das Bild.
1: Aus Vietnam, ich bin gerade zurück aus der Ferien, 4 Wochen dort gewesen, super heiß. Wirklich schöne Zeit gehabt und eben, wie gesagt, habe ich das Bild mitgebracht und das Fanli aus Vietnam zum Gewinnen. Auf Instagram wollen wir auch noch sagen, studio@rabe.ch oder wie sieht es aus, wir sind noch ein paar Minuten hier.
0: Nein, wir haben gesagt, genau, schickt uns doch auf Instagram eine Nachricht. Und genau, dort findet ihr unseren Account, wenn ihr Bloody Menschen DJs eingebt. Und genau, so,
1: zeigen
0: wir das.
1: Ja.
0: Genau, ich gehe jetzt noch schnell ein paar Minuten auflegen und dann hoffen wir, dass ihr einen schönen weiteren restlichen Abend habt. Und genau, take care.
1: Das ist Blut im Menschen noch mehr. Noch etwa 8 Minuten. Der Mike Bader spielt noch der Finish Closing. Ich wünsche euch eine gute Nacht, einen schönen Sonntagmorgen, ein gutes Morgen. Bis bald, bis gleich. Ich verabschiede mich. Christoph Dominik Messerli, alles DJ Lord AK Miss Moon und der DJ Sonida, der schon wieder loskübelt. Ciao zusammen, tschüss.